0: und einem Krankenhaus sterben. Bei einem Ryanair-Flug von Thessaloniki nach Memmingen ist kurz nach dem Start ein Fenster zerbrochen. Der am betroffenen Fenster sitzende Passagier soll bis zu den Schultern aus dem Flugzeug gesogen worden sein. Mehrere Mitreisende hielten ihn fest und zogen ihn zurück. Der Pilot kehrte nach Thessaloniki zurück. Eine Stellungnahme von Ryanair liegt noch nicht vor. Verbraucher bekommen ein Recht auf Reparatur. Nach dem Bundestag hat nun auch der Bundesrat dem Gesetz zugestimmt. Hersteller von Waschmaschinen, Handys, Tablets und E-Bikes müssen ihre Geräte künftig zu einem angemessenen Preis reparieren und sie von vornherein so bauen, dass eine Reparatur überhaupt möglich ist.
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2: Der Blick auf das Deutschlandwetter in der Nacht zum Samstag. Überwiegend gering bewölkt oder klar. Die Tiefstwerte zwischen 19 Grad im Südwesten, 10 Grad im östlichen Bergland. Tagsüber dann im Norden und Osten lockere Wolken. Im Nordosten auch geringe Schauerneigung. Ansonsten viel Sonne am Alpenrand. Gegen Abend einzelne Gewitter. Im Norden und Osten 25 bis 30. An den Küsten um 22. Im Süden und Westen bis 35 Grad.
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1: Mit Lennart Becker. Die Europäische Kommission sieht erhebliche Risiken für Kinder und Jugendliche durch Instagram und Facebook. Eine Untersuchung kommt zu dem Schluss, dass stark personalisierte Empfehlungen und das automatische Abspielen immer neuer Videos zu große Suchtgefahren bergen. Australien hat bereits ein Social-Media-Verbot für Jugendliche beschlossen. In Deutschland ist das Thema ebenfalls in der Diskussion. Der Bundestag hat das Gesundheitssparpaket der schwarz-roten Koalition beschlossen. Praxen, Kliniken, Apotheken und die Pharmaindustrie sollen weniger Geld ausgeben. Versicherte müssen mit mehr Zuzahlungen und weniger Leistungen rechnen. Insgesamt sollen im kommenden Jahr knapp 19 Milliarden Euro gespart werden. Die Opposition warnt vor überlasteten Ärzten und einem Krankenhaussterben. Bei einem Ryanair-Flug von Thessaloniki nach Memmingen ist kurz nach dem Start ein Fenster zerbrochen. Der am betroffenen Fenster sitzende Passagier soll bis zu den Schultern aus dem Flugzeug gesogen worden sein. Mehrere Mitreisende hielten ihn fest und zogen ihn zurück. Der Pilot kehrte nach Thessaloniki zurück. Eine Stellungnahme von Ryanair liegt noch nicht vor. Verbraucher bekommen ein Recht auf Reparatur. Nach dem Bundestag hat nun auch der Bundesrat dem Gesetz zugestimmt. Hersteller von Waschmaschinen, Handys, Tablets und E-Bikes müssen ihre Geräte künftig zu einem angemessenen Preis reparieren und sie von vornherein so bauen, dass eine Reparatur überhaupt möglich ist.
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2: Der Blick auf das Deutschlandwetter in der Nacht zum Samstag. Überwiegend gering bewölkt oder klar. Die Tiefstwerte zwischen 19 Grad im Südwesten, 10 Grad im östlichen Bergland. Tagsüber dann im Norden und Osten lockere Wolken. Im Nordosten auch geringe Schauerneigung. Ansonsten viel Sonne am Alpenrand. Gegen Abend einzelne Gewitter. Im Norden und Osten 25 bis 30. An den Küsten um 22. Im Süden und Westen bis 35 Grad.
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1: Mit Lennart Becker. Die Europäische Kommission sieht erhebliche Risiken für Kinder und Jugendliche durch Instagram und Facebook. Eine Untersuchung kommt zu dem Schluss, dass stark personalisierte Empfehlungen und das automatische Abspielen immer neuer Videos zu große Suchtgefahren bergen. Australien hat bereits ein Social-Media-Verbot für Jugendliche beschlossen. In Deutschland ist das Thema ebenfalls in der Diskussion. Der Bundestag hat das Gesundheitssparpaket der schwarz-roten Koalition beschlossen. Praxen, Kliniken, Apotheken und die Pharmaindustrie sollen weniger Geld ausgeben. Versicherte müssen mit mehr Zuzahlungen und weniger Leistungen rechnen. Insgesamt sollen im kommenden Jahr knapp 19 Milliarden Euro gespart werden. Die Opposition warnt vor überlasteten Ärzten und einem Krankenhaussterben. Bei einem Ryanair-Flug von Thessaloniki nach Memmingen ist kurz nach dem Start ein Fenster zerbrochen. Der am betroffenen Fenster sitzende Passagier soll bis zu den Schultern aus dem Flugzeug gesogen worden sein. Mehrere Mitreisende hielten ihn fest und zogen ihn zurück. Der Pilot kehrte nach Thessaloniki zurück. Eine Stellungnahme von Ryanair liegt noch nicht vor. Verbraucher bekommen ein Recht auf Reparatur. Nach dem Bundestag hat nun auch der Bundesrat dem Gesetz zugestimmt. Hersteller von Waschmaschinen, Handys, Tablets und E-Bikes müssen ihre Geräte künftig zu einem angemessenen Preis reparieren und sie von vornherein so bauen, dass eine Reparatur überhaupt möglich ist.
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2: Der Blick auf das Deutschlandwetter in der Nacht zum Samstag. Überwiegend gering bewölkt oder klar. Die Tiefstwerte zwischen 19 Grad im Südwesten, 10 Grad im östlichen Bergland. Tagsüber dann im Norden und Osten lockere Wolken. Im Nordosten auch geringe Schauerneigung. Ansonsten viel Sonne am Alpenrand. Gegen Abend einzelne Gewitter. Im Norden und Osten 25 bis 30. An den Küsten um 22. Im Süden und Westen bis 35 Grad.
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1: Mit Lennart Becker. Die Europäische Kommission sieht erhebliche Risiken für Kinder und Jugendliche durch Instagram und Facebook. Eine Untersuchung kommt zu dem Schluss, dass stark personalisierte Empfehlungen und das automatische Abspielen immer neuer Videos zu große Suchtgefahren bergen. Australien hat bereits ein Social-Media-Verbot für Jugendliche beschlossen. In Deutschland ist das Thema ebenfalls in der Diskussion. Der Bundestag hat das Gesundheitssparpaket der schwarz-roten Koalition beschlossen. Praxen, Kliniken, Apotheken und die Pharmaindustrie sollen weniger Geld ausgeben. Versicherte müssen mit mehr Zuzahlungen und weniger Leistungen rechnen. Insgesamt sollen im kommenden Jahr knapp 19 Milliarden Euro gespart werden. Die Opposition warnt vor überlasteten Ärzten und einem Krankenhaussterben. Bei einem Ryanair-Flug von Thessaloniki nach Memmingen ist kurz nach dem Start ein Fenster zerbrochen. Der am betroffenen Fenster sitzende Passagier soll bis zu den Schultern aus dem Flugzeug gesogen worden sein. Mehrere Mitreisende hielten ihn fest und zogen ihn zurück. Der Pilot kehrte nach Thessaloniki zurück. Eine Stellungnahme von Ryanair liegt noch nicht vor. Verbraucher bekommen ein Recht auf Reparatur. Nach dem Bundestag hat nun auch der Bundesrat dem Gesetz zugestimmt. Hersteller von Waschmaschinen, Handys, Tablets und E-Bikes müssen ihre Geräte künftig zu einem angemessenen Preis reparieren und sie von vornherein so bauen, dass eine Reparatur überhaupt möglich ist.
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2: Der Blick auf das Deutschlandwetter in der Nacht zum Samstag. Überwiegend gering bewölkt oder klar. Die Tiefstwerte zwischen 19 Grad im Südwesten, 10 Grad im östlichen Bergland. Tagsüber dann im Norden und Osten lockere Wolken. Im Nordosten auch geringe Schauerneigung. Ansonsten viel Sonne am Alpenrand. Gegen Abend einzelne Gewitter. Im Norden und Osten 25 bis 30. An den Küsten um 22. Im Süden und Westen bis 35 Grad.
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1: Mit Lennart Becker. Die Europäische Kommission sieht erhebliche Risiken für Kinder und Jugendliche durch Instagram und Facebook. Eine Untersuchung kommt zu dem Schluss, dass stark personalisierte Empfehlungen und das automatische Abspielen immer neuer Videos zu große Suchtgefahren bergen. Australien hat bereits ein Social-Media-Verbot für Jugendliche beschlossen. In Deutschland ist das Thema ebenfalls in der Diskussion. Der Bundestag hat das Gesundheitssparpaket der schwarz-roten Koalition beschlossen. Praxen, Kliniken, Apotheken und die Pharmaindustrie sollen weniger Geld ausgeben. Versicherte müssen mit mehr Zuzahlungen und weniger Leistungen rechnen. Insgesamt sollen im kommenden Jahr knapp 19 Milliarden Euro gespart werden. Die Opposition warnt vor überlasteten Ärzten und einem Krankenhaussterben. Bei einem Ryanair-Flug von Thessaloniki nach Memmingen ist kurz nach dem Start ein Fenster zerbrochen. Der am betroffenen Fenster sitzende Passagier soll bis zu den Schultern aus dem Flugzeug gesogen worden sein. Mehrere Mitreisende hielten ihn fest und zogen ihn zurück. Der Pilot kehrte nach Thessaloniki zurück. Eine Stellungnahme von Ryanair liegt noch nicht vor. Verbraucher bekommen ein Recht auf Reparatur. Nach dem Bundestag hat nun auch der Bundesrat dem Gesetz zugestimmt. Hersteller von Waschmaschinen, Handys, Tablets und E-Bikes müssen ihre Geräte künftig zu einem angemessenen Preis reparieren und sie von vornherein so bauen, dass eine Reparatur überhaupt möglich ist.
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2: Der Blick auf das Deutschlandwetter in der Nacht zum Samstag, überwiegend gering bewölkt oder klar, die Tiefstwerte zwischen 19 Grad im Südwesten, 10 Grad im östlichen Bergland. Tagsüber dann im Norden und Osten lockere Wolken, im Nordosten auch geringe Schauerneigung. Ansonsten viel Sonne am Alpenrand, gegen Abend einzelne Gewitter. Im Norden und Osten 25 bis 30, an den Küsten um 22, im Süden und Westen bis 35 Grad.
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1: Mit Julia Fritz. Geiselnahme in Berlin-Marienfelde. In Berlin-Marienfelde läuft seit etwa 22 Uhr ein Großeinsatz der Polizei. In einem Supermarkt hat ein Mann eine Frau in seiner Gewalt. Nach Polizeiangaben haben die Beamten Kontakt zu dem Geiselnehmer. Zu möglichen Hintergründen der Tat gibt es bislang keine Informationen. Kommunen warnen vor Folgen des Gesundheitssparpakets. Die Kommunen kritisieren das neue Sparpaket im Gesundheitswesen scharf. Der Präsident des Deutschen Landkreistags, Brötel, warnte, dass Krankenhäuser ab 2027 zusätzliche Belastungen bekämen, obwohl Landkreise und Städte bereits jetzt Milliarden zahlen, um Kliniken vor der Insolvenz zu retten. Auch im Rettungsdienst drohen Finanzlücken und eine schlechtere Versorgung. Jedes fünfte Unternehmen verzichtet auf Investitionen in Deutschland. Viele Firmen in Deutschland schrecken vor Investitionen im eigenen Land zurück. Laut einer Konjunkturumfrage des Instituts der deutschen Wirtschaft verzichtet jedes fünfte Unternehmen völlig auf Investitionen. Als Hauptgründe nennen die Firmen Überregulierung, hohe Arbeitssteuer- und Energiekosten. WM: Spanien im Halbfinale gegen Frankreich. Spanien steht im Halbfinale der Fußball-WM und trifft dort auf Frankreich. Die Spanier besiegten Belgien mit 2:1. Joker Mikel Merino erzielte das Siegtor in der 88. Minute, keine zwei Minuten nach seiner Einwechslung. Es ist bereits sein zweites entscheidendes Tor als Joker in diesem Turnier. Im Halbfinale am Dienstag treffen die beste Defensive des Turniers auf die beste Offensive.
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1: Ein sommerliches Wochenende in ganz Deutschland. Die Sonne setzt sich durch. Im Norden wird es heute warm und freundlich bei bis zu 29 Grad und kaum Regenrisiko. Im Süden ähnlich sonnig bei rund 29 Grad. Ein schöner Sommertag ohne nennenswerte Schauer. Im Osten ebenfalls freundlich bei rund 26 Grad und nur minimaler Regenwahrscheinlichkeit. Im Westen der wärmste Teil Deutschlands, bis zu 32 Grad und strahlender Sonnenschein.
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1: Mit Julia Fritz. Geiselnahme in Berlin-Marienfelde. In Berlin-Marienfelde läuft seit etwa 22 Uhr ein Großeinsatz der Polizei. In einem Supermarkt hat ein Mann eine Frau in seiner Gewalt. Nach Polizeiangaben haben die Beamten Kontakt zu dem Geiselnehmer. Zu möglichen Hintergründen der Tat gibt es bislang keine Informationen. Kommunen warnen vor Folgen des Gesundheitssparpakets. Die Kommunen kritisieren das neue Sparpaket im Gesundheitswesen scharf. Der Präsident des Deutschen Landkreistags, Brötel, warnte, dass Krankenhäuser ab 2027 zusätzliche Belastungen bekämen, obwohl Landkreise und Städte bereits jetzt Milliarden zahlen, um Kliniken vor der Insolvenz zu retten. Auch im Rettungsdienst drohen Finanzlücken und eine schlechtere Versorgung. Jedes fünfte Unternehmen verzichtet auf Investitionen in Deutschland. Viele Firmen in Deutschland schrecken vor Investitionen im eigenen Land zurück. Laut einer Konjunkturumfrage des Instituts der deutschen Wirtschaft verzichtet jedes fünfte Unternehmen völlig auf Investitionen. Als Hauptgründe nennen die Firmen Überregulierung, hohe Arbeitssteuer- und Energiekosten. WM: Spanien im Halbfinale gegen Frankreich. Spanien steht im Halbfinale der Fußball-WM und trifft dort auf Frankreich. Die Spanier besiegten Belgien mit 2:1. Joker Mikel Merino erzielte das Siegtor in der 88. Minute, keine zwei Minuten nach seiner Einwechslung. Es ist bereits sein zweites entscheidendes Tor als Joker in diesem Turnier. Im Halbfinale am Dienstag treffen die beste Defensive des Turniers auf die beste Offensive.
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1: Ein sommerliches Wochenende in ganz Deutschland. Die Sonne setzt sich durch. Im Norden wird es heute warm und freundlich bei bis zu 29 Grad und kaum Regenrisiko. Im Süden ähnlich sonnig bei rund 29 Grad. Ein schöner Sommertag ohne nennenswerte Schauer. Im Osten ebenfalls freundlich bei rund 26 Grad und nur minimaler Regenwahrscheinlichkeit. Im Westen der wärmste Teil Deutschlands, bis zu 32 Grad und strahlender Sonnenschein.
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1: Mit Julia Fritz. In einem Rewe-Markt im Berliner Stadtteil Marienfelde hält ein Mann seit dem späten Abend eine Frau als Geisel. Die Polizei ist mit einem Großaufgebot vor Ort. Das SEK ist vor dem Gebäude positioniert. Die Einsatzkräfte stehen im Kontakt zu dem Täter. Über die Hintergründe ist bislang nichts bekannt. Am frühen Morgen verschafften sich Beamte mit einer Leiter einen Blick in den Markt. Hamburgs Bürgermeister Peter Tschentscher hat das vom Bundestag beschlossene Sparpaket für die gesetzliche Krankenversicherung als Fehlleistung bezeichnet. Der SPD-Politiker kritisiert, dass versicherungsfremde Leistungen allein den Beitragszahlern aufgebürdet würden. Und bedauert, dass das Gesetz nicht in den Vermittlungsausschuss gegangen ist. Viele Firmen in Deutschland schrecken vor Investitionen zurück. Laut einer Konjunkturumfrage des Instituts der deutschen Wirtschaft verzichtet jedes fünfte Unternehmen völlig darauf. Als Hauptgründe nennen die Firmen hohe Arbeitskosten, Überregulierung, hohe Steuern und hohe Energiekosten. Spanien steht nach einem 2:1 gegen Belgien im WM-Halbfinale. Joker Mikel Merino erzielte das Siegtor kurz vor Schluss. Am Dienstag wartet Frankreich. Heute Nacht stehen noch zwei weitere Viertelfinale an. Um 23 Uhr trifft Norwegen auf England. Ab 3 Uhr früh spielt Argentinien gegen die Schweiz.
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1: Ein sommerliches Wochenende in ganz Deutschland. Die Sonne setzt sich durch. Im Norden wird es heute warm und freundlich bei bis zu 29 Grad und kaum Regenrisiko. Im Süden ähnlich sonnig bei rund 29 Grad. Ein schöner Sommertag ohne nennenswerte Schauer. Im Osten ebenfalls freundlich bei rund 26 Grad und nur minimaler Regenwahrscheinlichkeit. Im Westen der wärmste Teil Deutschlands, bis zu 32 Grad und strahlender Sonnenschein.
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1: Mit Julia Fritz. In einem Rewe-Markt im Berliner Stadtteil Marienfelde hält ein Mann seit dem späten Abend eine Frau als Geisel. Die Polizei ist mit einem Großaufgebot vor Ort. Das SEK ist vor dem Gebäude positioniert. Die Einsatzkräfte stehen im Kontakt zu dem Täter. Über die Hintergründe ist bislang nichts bekannt. Am frühen Morgen verschafften sich Beamte mit einer Leiter einen Blick in den Markt. Hamburgs Bürgermeister Peter Tschentscher hat das vom Bundestag beschlossene Sparpaket für die gesetzliche Krankenversicherung als Fehlleistung bezeichnet. Der SPD-Politiker kritisiert, dass versicherungsfremde Leistungen allein den Beitragszahlern aufgebürdet würden. Und bedauert, dass das Gesetz nicht in den Vermittlungsausschuss gegangen ist. Viele Firmen in Deutschland schrecken vor Investitionen zurück. Laut einer Konjunkturumfrage des Instituts der deutschen Wirtschaft verzichtet jedes fünfte Unternehmen völlig darauf. Als Hauptgründe nennen die Firmen hohe Arbeitskosten, Überregulierung, hohe Steuern und hohe Energiekosten. Spanien steht nach einem 2:1 gegen Belgien im WM-Halbfinale. Joker Mikel Merino erzielte das Siegtor kurz vor Schluss. Am Dienstag wartet Frankreich. Heute Nacht stehen noch zwei weitere Viertelfinale an. Um 23 Uhr trifft Norwegen auf England. Ab 3 Uhr früh spielt Argentinien gegen die Schweiz.
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1: Ein sommerliches Wochenende in ganz Deutschland. Die Sonne setzt sich durch. Im Norden wird es heute warm und freundlich bei bis zu 29 Grad und kaum Regenrisiko. Im Süden ähnlich sonnig bei rund 29 Grad. Ein schöner Sommertag ohne nennenswerte Schauer. Im Osten ebenfalls freundlich bei rund 26 Grad und nur minimaler Regenwahrscheinlichkeit. Im Westen der wärmste Teil Deutschlands, bis zu 32 Grad und strahlender Sonnenschein.
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1: Mit Julia Fritz. In einem Rewe-Markt im Berliner Stadtteil Marienfelde hält ein Mann seit dem späten Abend eine Frau als Geisel. Die Polizei ist mit einem Großaufgebot vor Ort. Das SEK ist vor dem Gebäude positioniert. Die Einsatzkräfte stehen im Kontakt zu dem Täter. Über die Hintergründe ist bislang nichts bekannt. Am frühen Morgen verschafften sich Beamte mit einer Leiter einen Blick in den Markt. Hamburgs Bürgermeister Peter Tschentscher hat das vom Bundestag beschlossene Sparpaket für die gesetzliche Krankenversicherung als Fehlleistung bezeichnet. Der SPD-Politiker kritisiert, dass versicherungsfremde Leistungen allein den Beitragszahlern aufgebürdet würden. Und bedauert, dass das Gesetz nicht in den Vermittlungsausschuss gegangen ist. Viele Firmen in Deutschland schrecken vor Investitionen zurück. Laut einer Konjunkturumfrage des Instituts der deutschen Wirtschaft verzichtet jedes fünfte Unternehmen völlig darauf. Als Hauptgründe nennen die Firmen hohe Arbeitskosten, Überregulierung, hohe Steuern und hohe Energiekosten. Spanien steht nach einem 2:1 gegen Belgien im WM-Halbfinale. Joker Mikel Merino erzielte das Siegtor kurz vor Schluss. Am Dienstag wartet Frankreich. Heute Nacht stehen noch zwei weitere Viertelfinale an. Um 23 Uhr trifft Norwegen auf England. Ab 3 Uhr früh spielt Argentinien gegen die Schweiz.
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1: Ein sommerliches Wochenende in ganz Deutschland. Die Sonne setzt sich durch. Im Norden wird es heute warm und freundlich bei bis zu 29 Grad und kaum Regenrisiko. Im Süden ähnlich sonnig bei rund 29 Grad. Ein schöner Sommertag ohne nennenswerte Schauer. Im Osten ebenfalls freundlich bei rund 26 Grad und nur minimaler Regenwahrscheinlichkeit. Im Westen der wärmste Teil Deutschlands, bis zu 32 Grad und strahlender Sonnenschein.
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1: Mit Julia Fritz. Das Gesundheitssparpaket der Bundesregierung löst bei den Kommunen scharfen Protest aus. Der Präsident des Deutschen Landkreistags, Achim Brötel, warnte, dass Krankenhäusern 2027 zusätzliche Belastungen drohten. Obwohl Landkreise und Städte bereits Milliarden aufbringen, um Kliniken zu retten. Auch im Rettungsdienst drohen durch Vergütungsbegrenzungen strukturelle Finanzierungslücken. Der Bundesrat hatte zuvor den Weg für das Paket freigemacht. Die Zahl der Beschwerden über Postdienstleister ist stark gestiegen. Im ersten Halbjahr gingen bei der Bundesnetzagentur fast 35.800 Beschwerden wegen verlegter, verlorener oder beschädigter Briefe und Pakete ein. Gegenüber knapp 23.000 im Vorjahreszeitraum. In 87% der Fälle richtet sich die Kritik gegen Deutsche Post und DHL. Vertreter aus Wirtschaft, Gewerkschaften und Politik fordern, das deutsche Klimaneutralitätsziel von 2045 auf 2050 zu verschieben. IGBCE-Chef Vassiliadis und RWE-Vorstandschef Kreber argumentieren, der bisherige Weg verteuere den Standort, ohne zusätzliche Klimawirkung zu erzielen. Deutschland solle stattdessen das europäische Zieljahr 2050 übernehmen. Mecklenburg-Vorpommerns AfD-Landeschef Leif-Erik Holm ist mit einem Dienstwagen des Bundestags zum AfD-Parteitag nach Erfurt gefahren. Der Bundestagsabgeordnete bestätigte die Fahrt und begründete sie mit seiner Funktion als wirtschaftspolitischer Sprecher der Fraktion. Die anderen Parteien im Land kritisierten das als Missbrauch der Fahrbereitschaft auf Kosten der Steuerzahler.
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1: Ein sommerliches Wochenende in ganz Deutschland. Die Sonne setzt sich durch. Im Norden wird es heute warm und freundlich bei bis zu 29 Grad und kaum Regenrisiko. Im Süden ähnlich sonnig bei rund 29 Grad. Ein schöner Sommertag ohne nennenswerte Schauer. Im Osten ebenfalls freundlich bei rund 26 Grad und nur minimaler Regenwahrscheinlichkeit. Im Westen der wärmste Teil Deutschlands, bis zu 32 Grad und strahlender Sonnenschein.
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1: Mit Julia Fritz. Das Gesundheitssparpaket der Bundesregierung löst bei den Kommunen scharfen Protest aus. Der Präsident des Deutschen Landkreistags, Achim Brötel, warnte, dass Krankenhäusern 2027 zusätzliche Belastungen drohten. Obwohl Landkreise und Städte bereits Milliarden aufbringen, um Kliniken zu retten. Auch im Rettungsdienst drohen durch Vergütungsbegrenzungen strukturelle Finanzierungslücken. Der Bundesrat hatte zuvor den Weg für das Paket freigemacht. Die Zahl der Beschwerden über Postdienstleister ist stark gestiegen. Im ersten Halbjahr gingen bei der Bundesnetzagentur fast 35.800 Beschwerden wegen verlegter, verlorener oder beschädigter Briefe und Pakete ein. Gegenüber knapp 23.000 im Vorjahreszeitraum. In 87% der Fälle richtet sich die Kritik gegen Deutsche Post und DHL. Vertreter aus Wirtschaft, Gewerkschaften und Politik fordern, das deutsche Klimaneutralitätsziel von 2045 auf 2050 zu verschieben. IGBCE-Chef Vassiliadis und RWE-Vorstandschef Kreber argumentieren, der bisherige Weg verteuere den Standort, ohne zusätzliche Klimawirkung zu erzielen. Deutschland solle stattdessen das europäische Zieljahr 2050 übernehmen. Mecklenburg-Vorpommerns AfD-Landeschef Leif-Erik Holm ist mit einem Dienstwagen des Bundestags zum AfD-Parteitag nach Erfurt gefahren. Der Bundestagsabgeordnete bestätigte die Fahrt und begründete sie mit seiner Funktion als wirtschaftspolitischer Sprecher der Fraktion. Die anderen Parteien im Land kritisierten das als Missbrauch der Fahrbereitschaft auf Kosten der Steuerzahler.
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1: Ein sommerliches Wochenende in ganz Deutschland. Die Sonne setzt sich durch. Im Norden wird es heute warm und freundlich bei bis zu 29 Grad und kaum Regenrisiko. Im Süden ähnlich sonnig bei rund 29 Grad. Ein schöner Sommertag ohne nennenswerte Schauer. Im Osten ebenfalls freundlich bei rund 26 Grad und nur minimaler Regenwahrscheinlichkeit. Im Westen der wärmste Teil Deutschlands, bis zu 32 Grad und strahlender Sonnenschein.
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1: Mit Julia Fritz. Das Gesundheitssparpaket der Bundesregierung löst bei den Kommunen scharfen Protest aus. Der Präsident des Deutschen Landkreistags, Achim Brötel, warnte, dass Krankenhäusern 2027 zusätzliche Belastungen drohten. Obwohl Landkreise und Städte bereits Milliarden aufbringen, um Kliniken zu retten. Auch im Rettungsdienst drohen durch Vergütungsbegrenzungen strukturelle Finanzierungslücken. Der Bundesrat hatte zuvor den Weg für das Paket freigemacht. Die Zahl der Beschwerden über Postdienstleister ist stark gestiegen. Im ersten Halbjahr gingen bei der Bundesnetzagentur fast 35.800 Beschwerden wegen verlegter, verlorener oder beschädigter Briefe und Pakete ein. Gegenüber knapp 23.000 im Vorjahreszeitraum. In 87% der Fälle richtet sich die Kritik gegen Deutsche Post und DHL. Vertreter aus Wirtschaft, Gewerkschaften und Politik fordern, das deutsche Klimaneutralitätsziel von 2045 auf 2050 zu verschieben. IGBCE-Chef Vassiliadis und RWE-Vorstandschef Greber argumentieren, der bisherige Weg verteuere den Standort, ohne zusätzliche Klimawirkung zu erzielen. Deutschland solle stattdessen das europäische Zieljahr 2050 übernehmen. Mecklenburg-Vorpommerns AfD-Landeschef Leif-Erik Holm ist mit einem Dienstwagen des Bundestags zum AfD-Parteitag nach Erfurt gefahren. Der Bundestagsabgeordnete bestätigte die Fahrt und begründete sie mit seiner Funktion als wirtschaftspolitischer Sprecher der Fraktion. Die anderen Parteien im Land kritisierten das als Missbrauch der Fahrbereitschaft auf Kosten der Steuerzahler.
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1: Ein sommerliches Wochenende in ganz Deutschland. Die Sonne setzt sich durch. Im Norden wird es heute warm und freundlich bei bis zu 29 Grad und kaum Regenrisiko. Im Süden ähnlich sonnig bei rund 29 Grad. Ein schöner Sommertag ohne nennenswerte Schauer. Im Osten ebenfalls freundlich bei rund 26 Grad und nur minimaler Regenwahrscheinlichkeit. Im Westen der wärmste Teil Deutschlands, bis zu 32 Grad und strahlender Sonnenschein.
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1: Mit Julia Fritz. Die Geiselnahme in einem Berliner Supermarkt ist beendet. Der Täter wurde überwältigt und die Geisel befreit, wie ein Polizeisprecher bestätigte. Ein Mann hatte in dem Rewe-Markt in Berlin-Marienfelde am späten Abend eine Frau mit einem Messer bedroht und in seiner Gewalt gehalten. Zu den Hintergründen der Tat ist weiterhin nichts bekannt. Die Bahnstrecke zwischen Düsseldorf und Köln ist nach einem Böschungsbrand vom Freitagvormittag weiterhin gesperrt. Aus Sicherheitskreisen heißt es nun, dass Sabotage vermutet wird. Ein technischer Defekt gilt als unwahrscheinlich. Der Staatsschutz hat die Ermittlungen übernommen. Nach dem Beschluss des Gesundheitssparpakets warnen die Hausärzte vor deutlichen Einschnitten in der Versorgung. Der Chef des Hausärzteverbandes Blumenthal-Bayer kündigte im Deutschlandfunk massive Kürzungsprogramme in den Praxen an. Die Hausärzte müssten immer mehr Patienten versorgen, während Personal- und Mietkosten gleichzeitig stark stiegen. Bei der Fußball-WM geht das Viertelfinale heute Nacht zu Ende. Um 23 Uhr trifft Norwegen auf England. Ab 3 Uhr früh spielt Argentinien gegen die Schweiz. Spanien hatte gestern Abend Belgien mit 2:1 besiegt und trifft im Halbfinale auf Frankreich.
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1: In der Nacht bleibt es mild und überwiegend trocken in ganz Deutschland. Im Norden wird es am Sonntag warm und freundlich bei bis zu 30 Grad. Kaum Regenrisiko, ein schöner Sommertag. Im Süden ähnlich sonnig bei rund 29 Grad und nur minimaler Schauerneigung. Im Osten ebenfalls freundlich bei bis zu 30 Grad und geringer Regenwahrscheinlichkeit von rund 10%. Im Westen der wärmste Teil, bis zu 33 Grad und strahlender Sonnenschein, kein Regen in Sicht.
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1: Mit Julia Fritz. Die Geiselnahme in einem Berliner Supermarkt ist beendet. Der Täter wurde überwältigt und die Geisel befreit, wie ein Polizeisprecher bestätigte. Ein Mann hatte in dem Rewe-Markt in Berlin-Marienfelde am späten Abend eine Frau mit einem Messer bedroht und in seiner Gewalt gehalten. Zu den Hintergründen der Tat ist weiterhin nichts bekannt. Die Bahnstrecke zwischen Düsseldorf und Köln ist nach einem Böschungsbrand vom Freitagvormittag weiterhin gesperrt. Aus Sicherheitskreisen heißt es nun, dass Sabotage vermutet wird. Ein technischer Defekt gilt als unwahrscheinlich. Der Staatsschutz hat die Ermittlungen übernommen. Nach dem Beschluss des Gesundheitssparpakets warnen die Hausärzte vor deutlichen Einschnitten in der Versorgung. Der Chef des Hausärzteverbandes Blumenthal-Bayer kündigte im Deutschlandfunk massive Kürzungsprogramme in den Praxen an. Die Hausärzte müssten immer mehr Patienten versorgen, während Personal- und Mietkosten gleichzeitig stark stiegen. Bei der Fußball-WM geht das Viertelfinale heute Nacht zu Ende. Um 23 Uhr trifft Norwegen auf England. Ab 3 Uhr früh spielt Argentinien gegen die Schweiz. Spanien hatte gestern Abend Belgien mit 2:1 besiegt und trifft im Halbfinale auf Frankreich.
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1: In der Nacht bleibt es mild und überwiegend trocken in ganz Deutschland. Im Norden wird es am Sonntag warm und freundlich bei bis zu 30 Grad. Kaum Regenrisiko, ein schöner Sommertag. Im Süden ähnlich sonnig bei rund 29 Grad und nur minimaler Schauerneigung. Im Osten ebenfalls freundlich bei bis zu 30 Grad und geringer Regenwahrscheinlichkeit von rund 10%. Im Westen der wärmste Teil, bis zu 33 Grad und strahlender Sonnenschein, kein Regen in Sicht.
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1: Mit Julia Fritz. Die Geiselnahme in einem Berliner Supermarkt ist beendet. Der Täter wurde überwältigt und die Geisel befreit, wie ein Polizeisprecher bestätigte. Ein Mann hatte in dem Rewe-Markt in Berlin-Marienfelde am späten Abend eine Frau mit einem Messer bedroht und in seiner Gewalt gehalten. Zu den Hintergründen der Tat ist weiterhin nichts bekannt. Die Bahnstrecke zwischen Düsseldorf und Köln ist nach einem Böschungsbrand vom Freitagvormittag weiterhin gesperrt. Aus Sicherheitskreisen heißt es nun, dass Sabotage vermutet wird. Ein technischer Defekt gilt als unwahrscheinlich. Der Staatsschutz hat die Ermittlungen übernommen. Nach dem Beschluss des Gesundheitssparpakets warnen die Hausärzte vor deutlichen Einschnitten in der Versorgung. Der Chef des Hausärzteverbandes Blumenthal-Bayer kündigte im Deutschlandfunk massive Kürzungsprogramme in den Praxen an. Die Hausärzte müssten immer mehr Patienten versorgen, während Personal- und Mietkosten gleichzeitig stark stiegen. Bei der Fußball-WM geht das Viertelfinale heute Nacht zu Ende. Um 23 Uhr trifft Norwegen auf England. Ab 3 Uhr früh spielt Argentinien gegen die Schweiz. Spanien hatte gestern Abend Belgien mit 2:1 besiegt und trifft im Halbfinale auf Frankreich.
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1: In der Nacht bleibt es mild und überwiegend trocken in ganz Deutschland. Im Norden wird es am Sonntag warm und freundlich bei bis zu 30 Grad. Kaum Regenrisiko, ein schöner Sommertag. Im Süden ähnlich sonnig bei rund 29 Grad und nur minimaler Schauerneigung. Im Osten ebenfalls freundlich bei bis zu 30 Grad und geringer Regenwahrscheinlichkeit von rund 10%. Im Westen der wärmste Teil, bis zu 33 Grad und strahlender Sonnenschein, kein Regen in Sicht.
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1: Mit Julia Fritz. Bundesverkehrsminister Patrick Schnieder hat Mängel bei den Generalsanierungen der Deutschen Bahn eingeräumt. Man habe nicht alle vereinbarten Ziele erreicht, sagte er. Bei der sanierten Strecke Hamburg-Berlin gab es massive Verzögerungen und nicht alle angekündigten Arbeiten wurden erledigt. Schnieder forderte Aufklärung und kündigte an, das Konzept der Korridorsanierungen grundsätzlich zu überprüfen. EVP-Chef Manfred Weber hat sich erneut für eine gemeinsame europäische Armee ausgesprochen. Die Zersplitterung der europäischen Verteidigungspolitik verschwende Milliarden an Steuergeldern, sagte er der Welt am Sonntag. Mit Blick auf die Bundeswehr warnte Weber zudem vor einer aufgerüsteten Armee unter AfD-Kontrolle. Im Kongo hat sich ein weiterer US-Bürger mit dem Ebola-Virus infiziert. Die betroffene Person arbeitet laut US-Gesundheitsbehörde CDC für eine humanitäre Organisation. Sie ist positiv auf die Bunibugyo-Variante getestet worden, gegen die es weder Impfstoff noch spezifische Therapie gibt. Seit Ausbruchsbeginn im Mai wurden 1830 Infektionen bestätigt, 648 Menschen starben. Auf den Bahamas sind am Nationalfeiertag 10 Menschen bei einem Flugzeugabsturz ums Leben gekommen. Das Flugzeug soll im Norden der Inselgruppe Andros in Schwierigkeiten geraten und vor der Landung in ein Gebüsch gestürzt sein. Ministerpräsident Davis sprach von einem Tag der Trauer.
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1: In der Nacht bleibt es mild und überwiegend trocken in ganz Deutschland. Im Norden wird es am Sonntag warm und freundlich bei bis zu 30 Grad. Kaum Regenrisiko, ein schöner Sommertag. Im Süden ähnlich sonnig bei rund 29 Grad und nur minimaler Schauerneigung. Im Osten ebenfalls freundlich bei bis zu 30 Grad und geringer Regenwahrscheinlichkeit von rund 10%. Im Westen der wärmste Teil, bis zu 33 Grad und strahlender Sonnenschein, kein Regen in Sicht.
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1: Mit Julia Fritz. Bundesverkehrsminister Patrick Schnieder hat Mängel bei den Generalsanierungen der Deutschen Bahn eingeräumt. Man habe nicht alle vereinbarten Ziele erreicht, sagte er. Bei der sanierten Strecke Hamburg-Berlin gab es massive Verzögerungen und nicht alle angekündigten Arbeiten wurden erledigt. Schnieder forderte Aufklärung und kündigte an, das Konzept der Korridorsanierungen grundsätzlich zu überprüfen. EVP-Chef Manfred Weber hat sich erneut für eine gemeinsame europäische Armee ausgesprochen. Die Zersplitterung der europäischen Verteidigungspolitik verschwende Milliarden an Steuergeldern, sagte er der Welt am Sonntag. Mit Blick auf die Bundeswehr warnte Weber zudem vor einer aufgerüsteten Armee unter AfD-Kontrolle. Im Kongo hat sich ein weiterer US-Bürger mit dem Ebola-Virus infiziert. Die betroffene Person arbeitet laut US-Gesundheitsbehörde CDC für eine humanitäre Organisation. Sie ist positiv auf die Bunibugyo-Variante getestet worden, gegen die es weder Impfstoff noch spezifische Therapie gibt. Seit Ausbruchsbeginn im Mai wurden 1830 Infektionen bestätigt, 648 Menschen starben. Auf den Bahamas sind am Nationalfeiertag 10 Menschen bei einem Flugzeugabsturz ums Leben gekommen. Das Flugzeug soll im Norden der Inselgruppe Andros in Schwierigkeiten geraten und vor der Landung in ein Gebüsch gestürzt sein. Ministerpräsident Davis sprach von einem Tag der Trauer.
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1: In der Nacht bleibt es mild und überwiegend trocken in ganz Deutschland. Im Norden wird es am Sonntag warm und freundlich bei bis zu 30 Grad. Kaum Regenrisiko, ein schöner Sommertag. Im Süden ähnlich sonnig bei rund 29 Grad und nur minimaler Schauerneigung. Im Osten ebenfalls freundlich bei bis zu 30 Grad und geringer Regenwahrscheinlichkeit von rund 10%. Im Westen der wärmste Teil, bis zu 33 Grad und strahlender Sonnenschein, kein Regen in Sicht.
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1: Mit Julia Fritz. Bundesverkehrsminister Patrick Schnieder hat Mängel bei den Generalsanierungen der Deutschen Bahn eingeräumt. Man habe nicht alle vereinbarten Ziele erreicht, sagte er. Bei der sanierten Strecke Hamburg-Berlin gab es massive Verzögerungen und nicht alle angekündigten Arbeiten wurden erledigt. Schnieder forderte Aufklärung und kündigte an, das Konzept der Korridorsanierungen grundsätzlich zu überprüfen. EVP-Chef Manfred Weber hat sich erneut für eine gemeinsame europäische Armee ausgesprochen. Die Zersplitterung der europäischen Verteidigungspolitik verschwende Milliarden an Steuergeldern, sagte er der Welt am Sonntag. Mit Blick auf die Bundeswehr warnte Weber zudem vor einer aufgerüsteten Armee unter AfD-Kontrolle. Im Kongo hat sich ein weiterer US-Bürger mit dem Ebola-Virus infiziert. Die betroffene Person arbeitet laut US-Gesundheitsbehörde CDC für eine humanitäre Organisation. Sie ist positiv auf die Bunibugyo-Variante getestet worden, gegen die es weder Impfstoff noch spezifische Therapie gibt. Seit Ausbruchsbeginn im Mai wurden 1830 Infektionen bestätigt, 648 Menschen starben. Auf den Bahamas sind am Nationalfeiertag 10 Menschen bei einem Flugzeugabsturz ums Leben gekommen. Das Flugzeug soll im Norden der Inselgruppe Andros in Schwierigkeiten geraten und vor der Landung in ein Gebüsch gestürzt sein. Ministerpräsident Davis sprach von einem Tag der Trauer.
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1: In der Nacht bleibt es mild und überwiegend trocken in ganz Deutschland. Im Norden wird es am Sonntag warm und freundlich bei bis zu 30 Grad. Kaum Regenrisiko, ein schöner Sommertag. Im Süden ähnlich sonnig bei rund 29 Grad und nur minimaler Schauerneigung. Im Osten ebenfalls freundlich bei bis zu 30 Grad und geringer Regenwahrscheinlichkeit von rund 10%. Im Westen der wärmste Teil, bis zu 33 Grad und strahlender Sonnenschein, kein Regen in Sicht.
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1: Mit Julia Fritz. Bundesverkehrsminister Patrick Schnieder hat Mängel bei den Generalsanierungen der Deutschen Bahn eingeräumt. Man habe nicht alle vereinbarten Ziele erreicht, sagte er. Bei der sanierten Strecke Hamburg-Berlin gab es massive Verzögerungen und nicht alle angekündigten Arbeiten wurden erledigt. Schnieder forderte Aufklärung und kündigte an, das Konzept der Korridorsanierungen grundsätzlich zu überprüfen. EVP-Chef Manfred Weber hat sich erneut für eine gemeinsame europäische Armee ausgesprochen. Die Zersplitterung der europäischen Verteidigungspolitik verschwende Milliarden an Steuergeldern, sagte er der Welt am Sonntag. Mit Blick auf die Bundeswehr warnte Weber zudem vor einer aufgerüsteten Armee unter AfD-Kontrolle. Im Kongo hat sich ein weiterer US-Bürger mit dem Ebola-Virus infiziert. Die betroffene Person arbeitet laut US-Gesundheitsbehörde CDC für eine humanitäre Organisation. Sie ist positiv auf die Bunibugyo-Variante getestet worden, gegen die es weder Impfstoff noch spezifische Therapie gibt. Seit Ausbruchsbeginn im Mai wurden 1830 Infektionen bestätigt, 648 Menschen starben. Auf den Bahamas sind am Nationalfeiertag 10 Menschen bei einem Flugzeugabsturz ums Leben gekommen. Das Flugzeug soll im Norden der Inselgruppe Andros in Schwierigkeiten geraten und vor der Landung in ein Gebüsch gestürzt sein. Ministerpräsident Davis sprach von einem Tag der Trauer.
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1: In der Nacht bleibt es mild und überwiegend trocken in ganz Deutschland. Im Norden wird es am Sonntag warm und freundlich bei bis zu 30 Grad. Kaum Regenrisiko, ein schöner Sommertag. Im Süden ähnlich sonnig bei rund 29 Grad und nur minimaler Schauerneigung. Im Osten ebenfalls freundlich bei bis zu 30 Grad und geringer Regenwahrscheinlichkeit von rund 10%. Im Westen der wärmste Teil, bis zu 33 Grad und strahlender Sonnenschein, kein Regen in Sicht.
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1: Mit Julia Fritz. Bundesverkehrsminister Patrick Schnieder hat Mängel bei den Generalsanierungen der Deutschen Bahn eingeräumt. Man habe nicht alle vereinbarten Ziele erreicht, sagte er. Bei der sanierten Strecke Hamburg-Berlin gab es massive Verzögerungen und nicht alle angekündigten Arbeiten wurden erledigt. Schnieder forderte Aufklärung und kündigte an, das Konzept der Korridorsanierungen grundsätzlich zu überprüfen. EVP-Chef Manfred Weber hat sich erneut für eine gemeinsame europäische Armee ausgesprochen. Die Zersplitterung der europäischen Verteidigungspolitik verschwende Milliarden an Steuergeldern, sagte er der Welt am Sonntag. Mit Blick auf die Bundeswehr warnte Weber zudem vor einer aufgerüsteten Armee unter AfD-Kontrolle. Im Kongo hat sich ein weiterer US-Bürger mit dem Ebola-Virus infiziert. Die betroffene Person arbeitet laut US-Gesundheitsbehörde CDC für eine humanitäre Organisation. Sie ist positiv auf die Bunibugyo-Variante getestet worden, gegen die es weder Impfstoff noch spezifische Therapie gibt. Seit Ausbruchsbeginn im Mai wurden 1830 Infektionen bestätigt, 648 Menschen starben. Auf den Bahamas sind am Nationalfeiertag 10 Menschen bei einem Flugzeugabsturz ums Leben gekommen. Das Flugzeug soll im Norden der Inselgruppe Andros in Schwierigkeiten geraten und vor der Landung in ein Gebüsch gestürzt sein. Ministerpräsident Davis sprach von einem Tag der Trauer.
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1: In der Nacht bleibt es mild und überwiegend trocken in ganz Deutschland. Im Norden wird es am Sonntag warm und freundlich bei bis zu 30 Grad. Kaum Regenrisiko, ein schöner Sommertag. Im Süden ähnlich sonnig bei rund 29 Grad und nur minimaler Schauerneigung. Im Osten ebenfalls freundlich bei bis zu 30 Grad und geringer Regenwahrscheinlichkeit von rund 10%. Im Westen der wärmste Teil, bis zu 33 Grad und strahlender Sonnenschein, kein Regen in Sicht.

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1: Mit Julia Fritz. Bundesverkehrsminister Patrick Schnieder hat Mängel bei den Generalsanierungen der Deutschen Bahn eingeräumt. Man habe nicht alle vereinbarten Ziele erreicht, sagte er. Bei der sanierten Strecke Hamburg-Berlin gab es massive Verzögerungen und nicht alle angekündigten Arbeiten wurden erledigt. Schnieder forderte Aufklärung und kündigte an, das Konzept der Korridorsanierungen grundsätzlich zu überprüfen. EVP-Chef Manfred Weber hat sich erneut für eine gemeinsame europäische Armee ausgesprochen. Die Zersplitterung der europäischen Verteidigungspolitik verschwende Milliarden an Steuergeldern, sagte er der Welt am Sonntag. Mit Blick auf die Bundeswehr warnte Weber zudem vor einer aufgerüsteten Armee unter AfD-Kontrolle. Im Kongo hat sich ein weiterer US-Bürger mit dem Ebola-Virus infiziert. Die betroffene Person arbeitet laut US-Gesundheitsbehörde CDC für eine humanitäre Organisation. Sie ist positiv auf die Bunibugyo-Variante getestet worden, gegen die es weder Impfstoff noch spezifische Therapie gibt. Seit Ausbruchsbeginn im Mai wurden 1830 Infektionen bestätigt, 648 Menschen starben. Auf den Bahamas sind am Nationalfeiertag 10 Menschen bei einem Flugzeugabsturz ums Leben gekommen. Das Flugzeug soll im Norden der Inselgruppe Andros in Schwierigkeiten geraten und vor der Landung in ein Gebüsch gestürzt sein. Ministerpräsident Davis sprach von einem Tag der Trauer.
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1: In der Nacht bleibt es mild und überwiegend trocken in ganz Deutschland. Im Norden wird es am Sonntag warm und freundlich bei bis zu 30 Grad. Kaum Regenrisiko, ein schöner Sommertag. Im Süden ähnlich sonnig bei rund 29 Grad und nur minimaler Schauerneigung. Im Osten ebenfalls freundlich bei bis zu 30 Grad und geringer Regenwahrscheinlichkeit von rund 10%. Im Westen der wärmste Teil, bis zu 33 Grad und strahlender Sonnenschein, kein Regen in Sicht.

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1: Mit Julia Fritz. Bundesverkehrsminister Patrick Schnieder hat Mängel bei den Generalsanierungen der Deutschen Bahn eingeräumt. Man habe nicht alle vereinbarten Ziele erreicht, sagte er. Bei der sanierten Strecke Hamburg-Berlin gab es massive Verzögerungen und nicht alle angekündigten Arbeiten wurden erledigt. Schnieder forderte Aufklärung und kündigte an, das Konzept der Korridorsanierungen grundsätzlich zu überprüfen. EVP-Chef Manfred Weber hat sich erneut für eine gemeinsame europäische Armee ausgesprochen. Die Zersplitterung der europäischen Verteidigungspolitik verschwende Milliarden an Steuergeldern, sagte er der Welt am Sonntag. Mit Blick auf die Bundeswehr warnte Weber zudem vor einer aufgerüsteten Armee unter AfD-Kontrolle. Im Kongo hat sich ein weiterer US-Bürger mit dem Ebola-Virus infiziert. Die betroffene Person arbeitet laut US-Gesundheitsbehörde CDC für eine humanitäre Organisation. Sie ist positiv auf die Bunibugyo-Variante getestet worden, gegen die es weder Impfstoff noch spezifische Therapie gibt. Seit Ausbruchsbeginn im Mai wurden 1830 Infektionen bestätigt, 648 Menschen starben. Auf den Bahamas sind am Nationalfeiertag 10 Menschen bei einem Flugzeugabsturz ums Leben gekommen. Das Flugzeug soll im Norden der Inselgruppe Andros in Schwierigkeiten geraten und vor der Landung in ein Gebüsch gestürzt sein. Ministerpräsident Davis sprach von einem Tag der Trauer.
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1: In der Nacht bleibt es mild und überwiegend trocken in ganz Deutschland. Im Norden wird es am Sonntag warm und freundlich bei bis zu 30 Grad. Kaum Regenrisiko, ein schöner Sommertag. Im Süden ähnlich sonnig bei rund 29 Grad und nur minimaler Schauerneigung. Im Osten ebenfalls freundlich bei bis zu 30 Grad und geringer Regenwahrscheinlichkeit von rund 10%. Im Westen der wärmste Teil, bis zu 33 Grad und strahlender Sonnenschein, kein Regen in Sicht.
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1: Mit Julia Fritz. Bundesverkehrsminister Patrick Schnieder hat Mängel bei den Generalsanierungen der Deutschen Bahn eingeräumt. Man habe nicht alle vereinbarten Ziele erreicht, sagte er. Bei der sanierten Strecke Hamburg-Berlin gab es massive Verzögerungen und nicht alle angekündigten Arbeiten wurden erledigt. Schnieder forderte Aufklärung und kündigte an, das Konzept der Korridorsanierungen grundsätzlich zu überprüfen. EVP-Chef Manfred Weber hat sich erneut für eine gemeinsame europäische Armee ausgesprochen. Die Zersplitterung der europäischen Verteidigungspolitik verschwende Milliarden an Steuergeldern, sagte er der Welt am Sonntag. Mit Blick auf die Bundeswehr warnte Weber zudem vor einer aufgerüsteten Armee unter AfD-Kontrolle. Im Kongo hat sich ein weiterer US-Bürger mit dem Ebola-Virus infiziert. Die betroffene Person arbeitet laut US-Gesundheitsbehörde CDC für eine humanitäre Organisation. Sie ist positiv auf die Bunibugyo-Variante getestet worden, gegen die es weder Impfstoff noch spezifische Therapie gibt. Seit Ausbruchsbeginn im Mai wurden 1830 Infektionen bestätigt, 648 Menschen starben. Auf den Bahamas sind am Nationalfeiertag 10 Menschen bei einem Flugzeugabsturz ums Leben gekommen. Das Flugzeug soll im Norden der Inselgruppe Andros in Schwierigkeiten geraten und vor der Landung in ein Gebüsch gestürzt sein. Ministerpräsident Davis sprach von einem Tag der Trauer.
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1: In der Nacht bleibt es mild und überwiegend trocken in ganz Deutschland. Im Norden wird es am Sonntag warm und freundlich bei bis zu 30 Grad. Kaum Regenrisiko, ein schöner Sommertag. Im Süden ähnlich sonnig bei rund 29 Grad und nur minimaler Schauerneigung. Im Osten ebenfalls freundlich bei bis zu 30 Grad und geringer Regenwahrscheinlichkeit von rund 10%. Im Westen der wärmste Teil, bis zu 33 Grad und strahlender Sonnenschein, kein Regen in Sicht.
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1: Mit Julia Fritz. Bundesverkehrsminister Patrick Schnieder hat Mängel bei den Generalsanierungen der Deutschen Bahn eingeräumt. Man habe nicht alle vereinbarten Ziele erreicht, sagte er. Bei der sanierten Strecke Hamburg-Berlin gab es massive Verzögerungen und nicht alle angekündigten Arbeiten wurden erledigt. Schnieder forderte Aufklärung und kündigte an, das Konzept der Korridorsanierungen grundsätzlich zu überprüfen. EVP-Chef Manfred Weber hat sich erneut für eine gemeinsame europäische Armee ausgesprochen. Die Zersplitterung der europäischen Verteidigungspolitik verschwende Milliarden an Steuergeldern, sagte er der Welt am Sonntag. Mit Blick auf die Bundeswehr warnte Weber zudem vor einer aufgerüsteten Armee unter AfD-Kontrolle. Im Kongo hat sich ein weiterer US-Bürger mit dem Ebola-Virus infiziert. Die betroffene Person arbeitet laut US-Gesundheitsbehörde CDC für eine humanitäre Organisation. Sie ist positiv auf die Bunibugyo-Variante getestet worden, gegen die es weder Impfstoff noch spezifische Therapie gibt. Seit Ausbruchsbeginn im Mai wurden 1830 Infektionen bestätigt, 648 Menschen starben. Auf den Bahamas sind am Nationalfeiertag 10 Menschen bei einem Flugzeugabsturz ums Leben gekommen. Das Flugzeug soll im Norden der Inselgruppe Andros in Schwierigkeiten geraten und vor der Landung in ein Gebüsch gestürzt sein. Ministerpräsident Davis sprach von einem Tag der Trauer.
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1: In der Nacht bleibt es mild und überwiegend trocken in ganz Deutschland. Im Norden wird es am Sonntag warm und freundlich bei bis zu 30 Grad. Kaum Regenrisiko, ein schöner Sommertag.